0: 609-658.
1: Go ahead.
0: Hey, you need to wear my mask up.
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1: 3729 Evan, I'm Alpha 679.
2: Ten four.
3: 398 for traffic.
2: Ten four.